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4: Mit Helene Feichtenhofer. Schönen guten Morgen. Es sind einfache Handgriffe, die im Notfall Leben retten können und jeder von uns kann zum Lebensretter werden. Daran will der heutige Welttag der Ersten Hilfe erinnern. Man kann beim Erste-Hilfe-Leisten auch nichts falsch machen, außer dass man wegsieht, versucht er das Rote Kreuz heute Ängste zu nehmen. Die wichtigsten Erste-Hilfe-Schritte sind einfach, wer eine reglose Person findet, prüft, ob sie noch reagiert und normal atmet. Gibt's keine Reaktion, den Notruf 144 anrufen und auf Lautsprecher schalten. Danach beginnt man mit der Herzdruckmassage. Die Rettungsleitstelle leitet durch alle Handgriffe. Mehrere Demonstrationen halten die Wiener Polizei heute auf Trab. Am Kahlenberg versammelt sich die rechtsextreme Identitärenbewegung. Gleichzeitig sind zwei Gegendemos angemeldet. Um gegenseitige Provokationen, Störaktionen oder gar Ausschreitungen zu verhindern, ist die Polizei mit zahlreichen Kräften im Einsatz. In Nordfrankreich in der Normandie ist ein Regionalzug entgleist. Mindestens 44 Menschen wurden verletzt. Der Zug soll mit einem bisher unbekannten Gegenstand zusammengekracht sein, berichten französische Medien. Insgesamt waren 180 Passagiere an Bord des Zugs. Fußball, da holt am Abend Ried zum Auftakt der 6. Bundesliga-Runde einen Punkt gegen Red Bull Salzburg. Das Spiel endet mit einem 1:1 Unentschieden. Die Salzburger verpassen damit zumindest vorerst die Tabellenführung zu übernehmen.
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1: Almabtrieb in Järzens. Heute und morgen im Ortszentrum von Järzens, inklusive großem Dorffest mit Live-Musik. Heimspiel für die FC Wacker Damen. Morgen Sonntag gegen den FC Binsgau Saalfelden. Anpfiff ist um 16 Uhr am Sportplatz Tivoli W1. Und der TT Wandercup, ebenfalls morgen Sonntag im Wandergebiet Surfhaus. Treffpunkt ist bei der Talstation der Compadel-Bahn, Sunliner, von 8.30 Uhr bis 10 Uhr. Infos unter wandercup.tt.com.
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16: Schönen guten Morgen am Samstag. Gleich haben wir es 5:07. Hier ist das Live-Radio Tirolwetter mit Eva Hausberger und da starten wir hinein in ein sehr sonniges Wochenende.
17: Vor wenigen Minuten um 6.48 Uhr ist die Sonne in Tirol aufgegangen und die bleibt uns das ganze Wochenende über erhalten. Restlicher Nebel löst sich heute bis zum Vormittag auf und später gibt es dann auch nur harmlose Wolken bei spätsommerlichen 18 bis 25 Grad. Jetzt in der Früh ist es aber teilweise noch richtig frisch bei aktuell 2 Grad in Galtür und Schmirn. 8 sind es in Kössen, 10 in Innsbruck. Spätsommerwetter gibt es dann auch morgen Sonntag. Die Live-Radio-Vorschau zeigt wieder viel Sonne bei bis zu 26 Grad. Am Nachmittag von Bayern her dann Wolken. In der Nacht auf Montag kommt Regen.
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20: Mit Helene Feuchtenhofer. Schönen guten Morgen. Es sind einfache Handgriffe, die im Notfall Leben retten können und jeder von uns kann zum Lebensretter werden. Daran will der heutige Welttag der Ersten Hilfe erinnern. Man kann beim Erste-Hilfe-Leisten auch nichts falsch machen, außer dass man wegsieht, sagt uns Petra Pöllinger vom Roten Kreuz.
21: Jede Minute zählt. Man kann auch sagen, dass pro Minute, wo nicht mit der Wiederbelebung begonnen wird, die Überlebenswahrscheinlichkeit um 10% sinkt.
20: Die wichtigsten Erste-Hilfe-Schritte sind einfach, wer eine reglose Person findet, prüft, ob sie noch reagiert und normal atmet. Gibt's keine Reaktion, den Notruf 144 anrufen und auf Lautsprecher schalten. Danach beginnt man mit der Herzdruckmassage. Die Rettungsleitstelle leitet durch alle Handgriffe. Die Staats- und Regierungschefs der BRICS-Länder treffen sich zu einem Gipfel in Indien. Die BRICS-Staaten sind aufstrebende Schwellenländer, die gemeinsam ein wirtschaftliches und politisches Gegengewicht zum Westen bilden wollen. Zu ihnen gehören unter anderem Russland, China und Indien. Auch der russische Präsident Putin ist bei diesem Treffen mit dabei. Die Sommerferien verkürzen, das will Wirtschaftskammerpräsidentin Martha Schulz. Aus ihrer Sicht würden 6 statt 9 Wochen reichen. Damit will Schulz vor allem Mütter entlasten, die noch immer die meiste Care-Arbeit leisten. US-Popstar Lady Gaga ist zum ersten Mal Mutter geworden, berichtet unter anderem das Promi-Blatt People. Sie und ihr Verlobter sollen in Nordkalifornien mit einem Neugeborenen in einer Trage gesehen worden sein. Offizielle Angaben zum Namen, dem Geschlecht oder wann das Baby geboren wurde, gibt's bislang nicht.
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16: Freie Fahrt in den Samstagmorgen, Eva.
17: Derzeit kommt ihr in ganz Tirol ohne Probleme voran. Falls ihr was seht, Staus und Blitzer bitte melden. Am besten als Sprachnachricht über die Live-Radio Tirol-App.
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16: Schönen Start ins Wochenende. Gleich haben wir es Punkt 7. Wir haben 4 Hits am Stück mit dabei zum Start in den Samstagmorgen. Melanie Fiona gleich mit Monday Morning. Und los geht's mit aktuellem Sound von Purple Disco Machine. Wonderful Life. Gleich Punkt 7.

Wochenende, hier ist die Live-Radio Samstagshow um 10 nach 7. Schönen guten Morgen. Und wir schauen jetzt zurück auf die vergangene Woche. Was war so los bei uns im Lanz? Das macht wie gewohnt unsere Live-Radio-Comedy-Redaktion. Gesungen und mit einem fetten Augenzwinkern gereimt. Hier ist's.

0: den Kids. Die einen sagen super und die anderen ein schlechter Witz. Einig sind sich da die Eltern, die hört man nur loben. Endlich wieder Dienst nach Vorschrift.
1: Ich arbeite, ich sehe wieder Schule, dann sind wir wieder gut aufgehoben.
0: 10.000 Tickets weg für einen Fußball im Oktober. Wacker gegen Salzburg, ja, das wird ein Mordszinnober. Manche werden von Wacker-Fans buchstäblich eingenommen und zum Fansein fast gezwungen.
2: Da habe ich von meiner Oma zum Geburtstag Wacker-Bettwäsche geschenkt bekommen.
0: Bei Tirols Autofahrern brennt am Dach das Feuer. Nirgendwo ist Sprit, wie bei uns so teuer. Ich frage eine Frau, spüren Sie, das krieg fast eine aufs Auge. Und a Blede redet dazu.
3: Ja, ich bin Pendlerin, ich freue mich natürlich jeden Tag, wenn ich mir die Tankpreise anschaue.
0: Das war's, liebe Tiroler, diese Woche, die ist vorbei. Auch nächste Woche Live-Radio hören, seid's vorne mit dabei.

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10: Guten Morgen am Samstag, hier ist das Live-Radio Tirolwetter mit Eva Hausberger um 7:35. Es ist ein frischer Start in einen sonnigen Samstag.
11: Jetzt zum Aufstehen und Schlafzimmer durchlüften. Knackige Temperaturen in Tirol. 3 Grad sind es aktuell in St. Leonhard im Pitztal, 4 in Seefeld, 7 in Lienz, in Innsbruck zumindest zweistellig mit 11 Grad jetzt bei der Uni. Die Temperaturen zünden heute dann aber noch den Turbo. Der Samstag bringt insgesamt viel Sonne und bis zu 25 Grad in Tirol, Wolken gibt's kaum. Spätsommerwetter dann auch morgen Sonntag. Wie die Live-Radio-Vorschau zeigt, wird es wieder sehr sonnig bei bis zu 26 Grad. Am Nachmittag tauchen speziell im Unterland dann mehr Wolken auf. In der Nacht auf Montag gibt's Regen.
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Das ist Live-Radio am letzten Ferienwochenende. Schönen guten Morgen. Es ist kurz nach 7:30. Hier ist Live-Radio und die Sonne gibt aber nochmals alles. Das wird ein richtig feiner Samstag und ein richtig schöner Sonntagmorgen. Perfekter Ferienabschluss. Den Sound dazu gibt es schon jetzt. Beautiful Day mit You Two gleich mit dabei. Dazu Power Pop von Lil Nas X. That's What I Want. Und den Start macht die Leonie. Don't Worry. Die schöne Musik fürs Aufstehen am Samstagmorgen. Come on.

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20: Gleich 5:08 Uhr. Schönen guten Morgen. Hier ist das Live-Radio Tirolwetter mit Eva Hausberger. Die Sommerferien gehen in Tirol sehr, sehr sonnig zu Ende.
21: Bevor am Montag die Schule wieder startet, gibt's jetzt am Wochenende noch einmal perfektes Ausflugswetter in Tirol. Mit viel Sonne und bis zu 25 Grad. Es wird also spätsommerlich warm heute. Jetzt in der Früh ist es teilweise aber noch richtig frisch bei aktuell 4 Grad in St. Anton am Adelberg. 5 sind es in Kals, 11 in Innsbruck. Spätsommer Sommerwetter bringt dann auch der morgige Sonntag. Die Live-Radio-Vorschau zeigt wieder viel Sonne und bis zu 26 Grad. Am Nachmittag tauchen dann speziell im Unterland mehr Wolken auf.
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22: Mit Helene Feichtenhofer. Schönen guten Morgen. Jeder kann zum Lebensretter werden. Darauf will der heutige Welttag der Ersten Hilfe aufmerksam machen. Wichtig ist, sich im Notfall zu trauen und nicht wegzusehen. Wie man vorgeht, wenn man etwa eine Herzdruckmassage machen muss, weiß Petra Pöllinger vom Roten Kreuz.
23: Schnell und kräftig in die Mitte des Brustkorbs drücken. Man kann da wirklich nichts falsch machen. Das Einzige, was man falsch machen kann, ist, wenn man nichts macht.
22: Die wichtigsten Erste-Hilfe-Schritte sind einfach. Wer eine reglose Person findet, prüft, ob sie noch reagiert und normal atmet. Gibt es keine Reaktion, den Notruf 144 anrufen und auf Lautsprecher schalten. Danach beginnt man mit der Herzdruckmassage. Die Rettungsleitstelle leitet durch alle Handgriffe. Die Grünen fordern in Österreich eine bessere Vorbereitung auf Cyberangriffe durch künstliche Intelligenz. Sie wollen auch einen entsprechenden Antrag im Nationalrat einbringen. Analog zu Blackout-Übungen, bei denen größere Stromausfälle simuliert werden, sollen Stromnetze, Banken, Spitäler und Behörden prüfen, wie sie Cyberangriffe durch KI-Agenten überstehen würden. In der Türkei ist der abgesetzte Istanbuler Bürgermeister und Erdogan-Rivale İmamoğlu in einem umstrittenen Prozess zu 25 Monaten Gefängnis verurteilt worden. Er darf sich auch politisch nicht mehr betätigen. Sollte das Urteil rechtskräftig werden, verliert İmamoğlu sein Bürgermeisteramt dann auch formal. Er hat lange Zeit als aussichtsreichster Gegner von Langzeitpräsident Erdogan gegolten. Fußball, da holt am Abend Ried zum Auftakt der 6. Bundesliga-Runde einen Punkt gegen Red Bull Salzburg. Das Spiel endet mit einem 1:1 Unentschieden. Die Salzburger verpassen damit zumindest vorerst die Tabellenführung zu übernehmen.
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20: Mit Eva Hausberger.
21: Und einem Stau im Außerfern auf der B179 Fernpaarstraße Richtung Nassereit. Blockabfertigung im Grenztunnel Füssen auf Tiroler Seite dauert es bis Musau derzeit etwa 20 Minuten länger. Staus und Blitzer, wenn ihr noch was seht, bitte melden unter 0512 2080 85.
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20: Ja, herzlich willkommen in einem traumhaften letzten Ferienwochenende. Die ersten sind schon auf dem Weg rauf auf den Berg, die anderen stehen beim Bäcker in der Schlange oder liegen vielleicht noch im Bett und überall sind wir an eurer Seite. Versorgen euch mit guter Laune, mit viel Musik zum Aufstehen, zum Start ins Wochenende. J-Lo, Jennifer Lopez startet jetzt rein mit Save Tonight gleich Punkt 8.

0: Das ist die Live-Radio-Samstag-Show am 12. September. Schönen guten Morgen. Es ist kurz nach 8 und einmal im Monat packt meine Moderationskollegin Lea Singer auf einem Tiroler Bauernhof bei einer Tiroler Landwirtschaft mit an und heute im Unterland.
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2: Servus, diesmal vom Birchnerhof da in Schwarz. Ich bin beim Walter Greidel angekommen. Lieber Walter, eigentlich hätte ja helfen sollen, die Erdäpfel auszutragen. Blöd, ganz blöd. Jetzt bin ich leider zu spät. Ihr habt alles schon erledigt.
3: Genau so ist. Wer nicht kommt zur rechten Zeit, ne? Ja, der hat Pech gehabt quasi.
2: Ist die Frage, ob ich Pech gehabt habe oder du?
3: Nein, aber das passt. Wir haben jetzt zuständig genug Arbeit.
2: Tardi Gatti. Was habt ihr denn bisher getan? Die Erdäpfel aus dem Boden, die sind ja unter der Erde, ausgewurlt mit einer Maschine. Und jetzt liegen sie vor uns, sauber, schön sortiert. Was war der Schritt dazwischen?
3: Genau. Wir haben die Erdäpfel jetzt rausgetan, haben sie jetzt alle sortiert und durch die Brüschmaschine durchlassen, dass sie einigermaßen sauber sind, dass wenn wir sie im Winter dann auch wieder in die kleinen Mengen anpacken und dass wir nicht so eine Staubentwicklung haben. Und jetzt ist der nächste Schritt eigentlich schon, dass wir sie in die 2 Kilo oder wie auch immer die Leute die brauchen, in die Sackeln herrichten.
2: Da komme ich jetzt ins Spiel. Wie macht man das?
3: Genau, wir haben da Gott sei Dank eine Absackwaage, die uns sehr, sehr, sehr viel erleichtert an Arbeit. Und das schauen wir uns jetzt genau. Da gehen wir jetzt hinten, ist ein kleiner Bunker, da laden wir die Kartoffeln rein. Und danach nachher gehen sie über das Vorderband laue und kommen genau mit dem Gewicht, was wir eins einstellen oder was wir brauchen, kommen sie an.
2: Und da sackle ich sie dann wieder ein?
3: Genau, so schaut es aus.
2: Und diese Erdäpfel, die gibt es jetzt den ganzen Winter über regional aus Tirol?
3: Genau, also die Erdäpfelbauern wie auch wir haben jetzt eigentlich so weitgehend die Ernten angeschlossen und sind da nachher eigentlich den ganzen Winter, solange der Vorrat reicht, erhältlich.
2: Das machen wir jetzt und danach bringen wir sie zu euch in den Hofladen. Das ist unsere nächste Station.
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23: 8:55. Schönen guten Morgen. Hier ist das Live-Radio Tirol-Wetter mit Eva Hausberger. Aus Frisch wird heute noch warm.
24: Jetzt in der Früh vielerorts in Tirol noch einstellige Temperaturen. 5 Grad sind es in Tannheim, 7 am Brenner und in Achenkirch. In Innsbruck geht ihr bei immerhin schon 11 Grad außer Haus. Die Temperaturen, die geben heute dann aber noch richtig Gas. Es gibt Spätsommerwetter mit viel Sonne und bis zu 25 Grad in Tirol. Restlicher Nebel löst sich am Vormittag auf. Wolken sind tagsüber nur wenige unterwegs. Auch morgen Sonntag werden die erst am Nachmittag ein Thema. Die Live-Radio-Vorschau zeigt wieder viel Sonne in Tirol und bis zu 26 Grad. Am Nachmittag tauchen dann speziell im Unterland mehr Wolken auf. In der Nacht auf Montag gibt's Regen.
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23: Blockabfertigung im Außerfern, Eva.
24: Auf der B179 Fernpassstraße Richtung Nassereit im Grenztunnel Füssen. Derzeit verliert ihr hier auf Tiroler Seite etwa 15 Minuten. Staus und Blitzer, bitte melden. Am besten als Sprachnachricht über die Live-Radio-Tirol-App.
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0: Die Live-Radio-Samstag-Show um kurz nach 8:30. Heute findet das große Kinofest in ganz Österreich statt, auch bei uns in Tirol. Heißt, in allen teilnehmenden Kinos gibt es euren Lieblingsfilm für nur 5,90 Euro. Das ist mal ein super Deal, zum Beispiel den hier.
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0: Ein magischer Film aus den 90ern bekommt diese Woche eine Fortsetzung. Sandra Bullock und Nicole Kidman sind als zauberhafte Schwestern zurück in den heimischen Kinos.
2: Keine Magie ist stärker als das Band zwischen Schwestern. Vom Schicksal geformt, von der Zeit geprüft und niemals zerbrochen.
0: Die beiden Schwestern, die auch noch Hexen sind, haben fast 30 Jahre nach Teil 1 noch mit demselben Familienfluch zu kämpfen.
3: Ihr seid die Owens-Schwestern.
4: Ja, jeder, den wir lieben, stirbt.
3: Ach wirklich?
5: Und zwar eines grauenvollen Todes. Ganz im Ernst, ich meine, das macht sich nicht gut in der Tinder-Biografie.
0: Jetzt soll aber damit Schluss sein und dazu taucht auch noch ein mysteriöser Mann auf. Na, da schau an. Unser Live-Radio-Kinofilm der Woche, Zauberhafte Schwestern 2, ist ein magischer Spaß für alle Fans des ersten Teils aus den 90ern, aber auch was für all jene, die den beiden Hexen eine Chance geben möchten.
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21: Gleich haben wir es 5 vor 9. Hier ist das Tirolwetter auf Live-Radio mit Eva Hausberger und einem oft ja blauen Start in den Tag.
22: Auch bei vielen, die gestern nicht zu lange ausgewesen sind. Es gibt jetzt zum Aufstehen schon blauen Himmel in St. Anton am Adelberg etwa, in Alpbach oder auch in Lienz, wo am Hauptplatz schon alles aufgebaut ist für den Dolomitenmann heute. Der findet bei viel Sonne statt und auch die Temperaturen steigen heute noch kräftig an auf bis zu 25 Grad. Restlich örtliche Nebel- und Wolkenfelder, wie aktuell etwa in Innsbruck, lösen sich am Vormittag weiter auf. Sonnig und spätsommerlich warm wird auch der morgige Sonntag. Die Live-Radio-Vorschau zeigt erst am Nachmittag von Bayern her mehr Wolken und bis zu 26 Grad.
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2: Mit Helene Feichtenhofer. Schönen guten Morgen. Wirtschaftskammerpräsidentin Martha Schulz lässt aufhorchen, sie will, dass die Sommerferien verkürzt werden. Hannes Haab mit den Details.
3: 9 Wochen Ferien seien zu viel. 6 Wochen würden auch reichen, sagt Schulz. Sie argumentiert da mit der Situation der Mütter, für die Betreuung der Kinder in den Sommerferien ein erhebliches Problem sei. Das höre sie nicht zuletzt bei ihren eigenen Mitarbeiterinnen und Mitarbeitern. Schulz hat neben ihrer Funktion in der Wirtschaftskammer einen Tourismusbetrieb. Neu ist die Forderung nach kürzeren Sommerferien nicht. Auch Elternvertreter fordern das immer wieder. Aus dem Bildungsministerium hat es dazu aber erst vor kurzem geheißen, dass sich die Frage nach einer Verkürzung derzeit nicht stelle.
2: In Nordfrankreich in der Normandie ist ein Regionalzug entgleist. Mindestens 44 Menschen wurden verletzt. Der Zug soll mit einem bisher unbekannten Gegenstand zusammengekracht sein, berichten französische Medien. Insgesamt waren 180 Passagiere an Bord des Zugs. Nach Drohnenangriffen hat Saudi-Arabien eine wichtige Ölpipeline abgedreht. Diese Pipeline konnte die blockierte Straße von Hormuz umgehen und Öl vom Persischen Golf zum Roten Meer bringen. Wer hinter dem Angriff steckt, ist nicht klar. Die Drohnen sollen aber vom Irak aus gestartet worden sein. Tennis, da heißt das Herrenfinale bei den US Open Alexander Zverev gegen Ben Shelton. Der deutsche Zverev hat im Halbfinale gegen den Russen Khachanov in 3 Sätzen gewonnen. Der US-Amerikaner Shelton hat im Halbfinale seinen Landsmann Tiafoe in 4 Sätzen besiegt. Das Finale gibt's morgen.
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21: Mit einer Meldung für die Fernpassstrecke, Eva.
22: Es gibt immer wieder Stau auf der B179 Fernpassstraße von der Grenze bis Musau, denn im Grenztunnel Füssen wird der Verkehr aktuell blockweise abgefertigt. Ihr verliert hier auf Tiroler Seite aktuell aber nur ein paar Minuten. Staus und Blitzer gern jederzeit melden unter 0512 20 80 85.
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21: Ja, und mit dem ersten Buch gleich bei einem der größten Verlage Europas unterzukommen, das ist schon eine Leistung. Der junge Tiroler Autor Mario Petuzzi steht jetzt neben Größen wie Martin Sutter oder Paolo Coelho und gleich ist er mit seinem Debütroman Winterschlaf bei uns im Interview noch in dieser Stunde.

0: Ab ins Wochenende mit der Live-Radio-Samstag-Show und ab ins Unterland nach Schwaz, denn einmal im Monat packt meine Moderationskollegin Lea Singer auf einem Tiroler Bauernhof mit an.
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2: Servus, da wieder vom Birchnerhof. Wir sind vom Erdäpfellager jetzt herüber gewechselt in den Hofladen, da in Schwarz. Und neben mir steht jetzt die Agnes. Du bist die Seniorbäuerin, kann man sagen?
3: Genau. Mit 70 Jahren hat man nicht derweil zum Schwächeln. Der mir gern helfen und wenn sie es nicht brauchen, dann sind wir auch gerne mal faul.
2: Oft faul könnte es gar nicht sein, weil wenn ich da so herumschaue, das ist ein Wahnsinn, wie viele verschiedene Produkte ihr da habt. Von Sirupen über Marmeladen, alles was man irgendwie einkochen kann, Chutney machen, alles hier. Und da bist du ja der Profi zum Beispiel fürs Marmeladekochen.
3: Ja, einkochen denn mein Mann und ich hauptsächlich, also die Marmeladen sowieso. Und das ist lustig, früher habe ich ja alleine die ganzen Marmeladen einkocht. Dann, wie wir da rausgezogen sind auf dem neuen Hof, plötzlich habe ich nicht mehr richtig umgekehrt. Auf einmal habe ich nicht mehr richtig eingefüllt und gesagt, Liebling, wir machen Rollentausch. Du kochst ein, ich tue die Gläser waschen, stell dir die hin, schraub den Deckel auf und verstau sie in die Boxen. Und du machst den Rest. Ja, wieso jetzt das? Und ich gesagt, nein, weil dann haben wir eine streitfreie, konfliktfreie Arbeit. Und das ist ja viel netter. Und jetzt tun wir oft einmal stundenlang, ohne dass wir narrisch viel reden. Aber das geht super.
2: Schöner Zeitvertreib. Eigentlich wollte ich die Fragen um Tipps zum Einkochen, aber jetzt sind es Tipps für ein friedvolles Zusammenleben.
3: Für friedvolles Zusammenleben? Ja, schon sagen, was man sich denkt. Und nicht allerweil am Mund halten. Wenn ich was sage, dann sage ich, jetzt schimpfst du schon wieder. Dann sage ich weiter. Man muss auch miteinander kommunizieren. Und das ist nicht immer nur fein oder nett. Friedvoll und dicht. Nicht zu faul zum Diskutieren.
2: Also nicht nur gute Lebensmittel, sondern auch Lebensweisheiten gibt es am Pirchner Hof. Dafür muss man immer freitags kommen, weil da hat der ganze Hofladen offen und ist die Family vor Ort. Sonst ist es ein 24-7 SB-Laden. Und vor dem schauen wir jetzt dann wieder weiter in die Backstube.
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19: Hier ist das Tirolwetter auf Live-Radio um kurz vor 9:30 mit Eva Hausberger. Und zur Sitzheizung im Auto gesellt sich jetzt immer öfters die Sonnenblende.
20: Die Temperaturen sind jetzt am Vormittag teilweise noch frisch in Tirol, aber es wird jetzt immer sonniger und am Nachmittag dann auch spätsommerlich warm bei bis zu 25 Grad. Aktuell messen wir 6 Grad in Ehrwald, 9 sind es in Steinach, 12 in Innsbruck. Wolken tauchen heute nur wenige auf und morgen sind die auch erst am Nachmittag ein Thema. Die Live-Radio-Vorschau zeigt wieder viel Sonne und bis zu 26 Grad. Am Nachmittag dann speziell im Unterland mehr Wolken. In der Nacht auf Montag wird's nass.
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19: Mit einer Blockabfertigung im Außerfern, Eva.
20: Auf der B179 Fernpassstraße Richtung Nassereit im Grenztunnel Füssen. Derzeit braucht ihr hier auf Tiroler Seite bis Pflach etwa 15 Minuten länger. Auf Höhe Reute sind es dann auch noch einmal rund 10 Minuten. Staus und Blitzer, bitte melden. 0512 20 80 85.
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0: Hier ist die Live-Radio Samstagshow um kurz nach 9:30 mit dem ersten Roman gleich beim legendären Diogenes Verlag unterzukommen. Das ist schon eine Leistung. Der Tiroler Autor Mario Petuzzi hat das mit seinem Debütroman Winterschlaf geschafft und steht jetzt neben so großen Autoren wie Martin Sutter und Paolo Coelho, hat aber weiterhin einen Brotberuf. Er ist bei der Bank. Wie passt das jetzt zusammen, Mario?
1: Auf den ersten Blick passen es natürlich vielleicht nicht hundertprozentig zusammen. Für mich ist aber wahnsinnig toll, dass die sich so, wenn man so will, wahnsinnig widersprechen, weil ich damit gut in Abwechslung reinkomme und schreiben und die Zahlen sich nicht gegenseitig im Weg stehen, wenn man so will.
0: Wann hast du mit Schreiben angefangen? Nimm uns da ein bisschen mit auf der Reise als Schriftsteller.
1: Ich würde sagen, Schreiben war immer schon da. Nur die Art und Weise, wie ernsthaft das Ganze betrieben wird, beziehungsweise wie ernsthaft ich das selber genommen habe, hat sich im Laufe der Jahre verändert.
0: Jetzt bist du nicht mehr Anfang 20, wo man sagt, da habe ich ganz, ganz viel Zeit. Du hast Familie, du hast einen großen Job. Das ist natürlich dann eine Mammutaufgabe, so einen Roman zu schreiben mit den ganzen anderen Aufgaben, die man so hat, oder?
1: Ja, es, ich mein, ist natürlich herausfordernd, aber sowas macht man ja nicht, wenn man sagt, ich weiß gar nicht, ob ich das eigentlich wirklich will, sondern für mich war klar, ich will schreiben und wollte es dann auch wirklich so ernsthaft wie möglich betreiben. Das heißt, dann sucht man sich halt Zeiten, wo es sich so ausgeht und versucht, so gut wie möglich alles unter den Hut zu bringen. Das gelingt mal mehr, mal weniger. Man muss natürlich auch gewisse Abstriche machen und bereit sein, vielleicht einmal den einen oder anderen Abend auch jemandem abzusagen und sich dann doch wieder vor den Schreibtisch zu setzen und das Ganze zu machen. Gleich dann eher einem Marathon als einem Sprint, würde ich mal sagen.
0: Aber du bist im Ziel angelangt, dein Debütroman ist draußen. Winterschlaf, Gratulation. Und um was geht's jetzt in deinem Erstlingswerk?
1: Es geht im Grunde um eine Mutter, die aus dem Winterschlaf erwacht. Das ist die Grundidee des Buches. Das heißt, wir haben einen relativ, sage ich jetzt mal, verrückten bis surrealen Einstieg. Eine Mutter hält über den Winter Winterschlaf und wird dann am Anfang des Buches von ihren beiden Kindern, Zwillingen, geweckt. Und was macht man, wenn man Winterschlaf hält? Man hat wahnsinnig viel Zeit, weil man wahnsinnig viel träumt. Und nach dem Aufwachen schreibt die Mutter ihre Träume auf und wird dann von Menschen besucht, die sich von diesen Träumen Ratschläge, Zukunftsvoraussagen oder einfach Hilfestellungen erhoffen oder erwarten.
0: Es klingt fast so wie eine griechische Sage irgendwie, oder?
1: Ja, das habe ich lustigerweise im Verlag auch gehört. Also natürlich dieser Kassandra-Mythos, dieses Orakel, das steckt da natürlich auch drinnen. Bin jetzt wahrscheinlich auch nicht der Erste, der auf so eine Idee kommt. Aber in Kombination mit dem Winterschlaf, das für mich sehr was Tirolerisches oder zumindest Alpinhaftes anhaftet oder anmutet. Die Kombination hat für mich einen wahnsinnigen Reiz ausgemacht.
0: Ja, ich habe das Buch auch schon gelesen, ist richtig stark. Und falls ihr das live erleben möchtet, Mario Petuzzi geht kommende Woche auf große Lesereise. Der Start ist am 15. September um 19:30 Uhr in Innsbruck in der Tirolia.

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22: Gleich haben wir es 5 vor 10. Schönen Vormittag. Hier ist das Tirolwetter auf Live-Radio mit Eva Hausberger. Am Montag Schulbeginn. In den Ferien steht jetzt aber noch einmal Sonne am Stundenplan.
23: Von der bekommen wir heute und morgen noch einmal richtig viel ab. Super Ausflugswetter für die letzten 2 Ferientage. Und es wird auch spätsommerlich warm bei bis zu 25 Grad heute. Restliche Nebelfelder lösen sich weiter auf. Wolken sind heute nur wenige unterwegs. Jetzt um kurz vor 10 messen wir 7 Grad in Umhausen, 11 sind in Sillian, 12 in Innsbruck und Kufstein. Ähnlich das Wetter morgen Sonntag. Die Live-Radio-Vorschau zeigt wieder viel Sonne und bis zu 26 Grad. Am Nachmittag tauchen speziell im Unterland dann mehr Wolken auf. In der Nacht auf Montag wird's nass.
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26: Mit Helene Feichtenhofer. Die Grünen drängen auf ein Klimaschutzgesetz mit verbindlichen Zielen und einen engagierten Kampf gegen die Trockenheit und für Hitzeschutz in Schulen, Kindergärten und Altenheimen. In der Nationalratssondersitzung übermorgen wollen sie dafür auch einen dringlichen Antrag einbringen. Zum Thema Kosten und Klimaschutz sagt Grünen-Chefin Leonore Gewessler:
27: Geld gibt's offenbar. Die Regierung hat viel Geld dafür, fette Diesel-SUVs wieder neu zu fördern, nachdem wir diese Förderung abgeschafft haben. Die wird nämlich wieder ausbezahlt. Milliarden werden in alte Autobahnprojekte gesteckt. Jeder dieser Euros, der dort rausgeworfen wird, aus meiner Sicht, ist in Hitzeschutz- und Klimaschutzmaßnahmen deutlich besser investiert.
26: Gewessler erinnert auch daran, dass der Hitzesommer bislang 646 Menschen das Leben gekostet habe. Mehrere Demonstrationen halten die Wiener Polizei heute auf Trab. Am Kahlenberg versammelt sich die rechtsextreme Identitärenbewegung. Gleichzeitig sind 2 Gegendemos angemeldet. Um gegenseitige Provokationen, Störaktionen oder gar Ausschreitungen zu verhindern, ist die Polizei mit zahlreichen Kräften im Einsatz. Die Staats- und Regierungschefs der BRICS-Länder treffen sich zu einem Gipfel in Indien. Die BRICS-Staaten sind aufstrebende Schwellenländer, die gemeinsam ein wirtschaftliches und politisches Gegengewicht zum Westen bilden wollen. Zu ihnen gehören unter anderem Russland, China und Indien. Auch der russische Präsident Putin ist bei diesem Treffen mit dabei. Formel 1, da haben die Mercedes-Piloten Antonelli und Russell bislang die Trainings für den Grand Prix von Spanien dominiert. Der Kurs in Madrid ist für die Teams und Fahrer neu. Die ersten Trainings wurden deswegen vor allem dafür genutzt, um Erfahrungen und Daten zu sammeln. Das Qualifying fürs Rennen gibt's heute ab 16 Uhr.
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23: Und da braucht's Geduld im Außerfern. Es gibt Stau auf der B179 Fernpaarstraße Richtung Nassereit. Einmal direkt nach der Grenze, Blockabfertigung im Grenztunnel Füssen bis Musau dauert's derzeit 20 Minuten länger. Auf Höhe Reute und Höhe Bichelbach sind's dann auch noch einmal etwa 5 bis 10 Minuten mehr. Staus und Blitzer, bitte melden. Am besten als Sprachnachricht über die Live-Radio Tirol-App.
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22: Ja, schönen Vormittag am Samstag. Gleich haben wir es Punkt 10 und die Sonne setzt sich mehr und mehr durch. Genießt dieses traumhafte letzte Ferienwochenende.

0: Live-Radio um kurz nach 10, Tirol im Wochenende und meine Kollegin Lea Singer wieder fleißig auf einem Tiroler Bauernhof.
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2: Vom Hofladen beim Birchner Hof in Schwarz schauen wir jetzt weiter wieder in die Backstube. Der Walter und ich haben davor schon einen Brotteig zusammengeknetet. Walter, wie bist du zufrieden? Wie schaut er jetzt aus?
3: Ja, tadellos, da ist so. Also, die Lea hat das super gemacht.
2: Muss ich jetzt sagen?
3: Ja, ist ja ganz klar, ne? Nein, wir haben da ganz einen klassischen Bauernbrottag. Roggen, Weizen gemischt, ganz normal mit Salz und Gewürz. Und ein Germ dabei, dass er aufgeht gut. Und der schaut jetzt schon relativ gut aus. Er braucht jetzt gerade noch 10 Minuten, dass er noch richtig schön aufgeht, dass wir ein schönes Brot haben. Den decken wir jetzt noch mal ein bisschen zu.
2: Immer freitags habt ihr ja euren Hofladen ganz offen und da hast du viele verschiedene Brote. Bist da jetzt schon der Profi. Was ist denn das große Geheimnis hinter einem guten Brot?
3: Ich sage, ein großes Geheimnis ist eigentlich keins. Aber für ein gutes Brot braucht es nicht viel. Das ist genau das Wasser, das Getreide oder jetzt Mehl in dem Fall, ein gutes Gewürz, Salz und der Hefe. Mehr braucht es nicht.
2: Die ist das ja auch ein bisschen in die Wiege gelegt worden. Seit 40 Jahren macht ihr das schon und früher hat deine Mama auch das Brot gebacken, oder?
3: Genau, vor 40 Jahren war da eigentlich der Beginn in Schwarz mit dem Bauernmacht und so hat eigentlich bei uns noch die Direktvermarktung angefangen, eben auch mit dem Brotbacken.
2: Wie taugt es dir da in der Backstube? Irgendwie ein besonderes Fleisch, es duftet überall. Magst du die Arbeit?
3: Ja, auf alle Fälle, wirklich. Also ich muss sagen, hätte ich mir nicht gedacht, wenn mir jetzt vor 20 Jahren mal gefragt ist, ob wir mal in der Backstube stehen, hätte ich gesagt, nein, eher nicht. Aber es ist wirklich so, ich tue es wirklich gern. Jeder hat einmal, dass ich sage, heute mag ich nicht. Gibt es genauso, war jetzt gelungen, wenn ich was anderes sage. Aber im Großen und Ganzen, ich tue es wirklich gern. Und man kriegt ja auch wieder wirklich viel zurück für die Leute.
2: Vielleicht also doch die Zutat auch noch ein bisschen lieber.
3: Ja, auf alle Fälle. Definitiv, definitiv.
2: Ja, da stecke ich mir jetzt auch gleich noch viel rein, wenn wir dann da auch noch weitermachen dürfen.
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10: Kurz vor 11:30, hier ist das Tirolwetter bei Live-Radio mit Eva Hausberger. Und da kann die Regenjacke beim Wandern heute wirklich daheim bleiben.
11: Denn es bleibt den ganzen Tag trocken. Der Samstag bringt viel Sonne in Tirol und auch die Temperaturen zünden heute noch den Turbo. Am Nachmittag wird es spätsommerlich warm bei bis zu 25 Grad. Jetzt am Vormittag sind die Wanderer am Hahnenkamm in Kitzbühel bei gut 10 Grad unterwegs. 6 Grad zeigen die Thermometer am Batschakofel in Innsbruck oder auch auf der Idalpe in Ischgl. Ausflugs- und Sportwetter gibt es dann auch morgen Sonntag. Die Live-Radio-Vorschau zeigt am letzten Ferientag noch einmal viel Sonne und bis zu 26 Grad. Am Nachmittag tauchen von Bayern her dann mehr Wolken auf. In der Nacht auf Montag gibt es Regen.
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11: Mit mehreren Staus im Reiseverkehr. Wir starten auf der A12 Interlautobahn. Bei der Ausreise nach Deutschland dauert es an der Grenze Kufstein-Kiefersfelden derzeit etwa 20 Minuten länger. Aber auch bei der Einreise nach Tirol gibt es Probleme auf der B179 Fernpassstraße. Blockabfertigung im Grenztunnel Füssen von der Grenze bis Musau derzeit ein Plus von 10 Minuten. Und auch zwischen Heiterwang und Bichelbach kommt ihr dann Richtung Nassereit noch einmal zum Stehen. Staus und Blitzer, wenn ihr noch was seht, bitte jederzeit melden unter 0512 2080 85.
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2: Almabtrieb in Järzens. Heute und morgen im Ortszentrum von Järzens, inklusive großem Dorffest mit Live-Musik. Heimspiel für die FC Wacker-Damen. Morgen Sonntag gegen den FC Binsgau Saalfelden. Anpfiff ist um 16 Uhr am Sportplatz Tivoli W1. Und der TT Wandercup, ebenfalls morgen Sonntag im Wandergebiet Surfhaus. Treffpunkt ist bei der Talstation der Compadel-Bahn, Sunliner, von 8.30 Uhr bis 10 Uhr. Infos unter wandercup.tt.com.
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19: Live-Radio am Samstagvormittag. Gleich geht's weiter mit eurem Info-Update fürs Wochenende. Schon in 16 Sekunden.
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19: Und da sind wir schon. Hier ist das Tirolwetter bei Live-Radio mit Eva Hausberger um 5 vor 11 und so sonnig wie es jetzt ist, bleibt es praktisch das ganze Wochenende über.
0: Die Ferien gehen mit spätsommerlichem Wetter zu Ende. Heute gibt es viel Sonne und bis zu 25 Grad in Tirol. Jetzt am Vormittag für die letzten Wochenenderledigungen messen wir 11 Grad in Holzgau, 13 sind es in Söll, 15 in Innsbruck. Wolken sind heute nur wenige unterwegs, es bleibt trocken. Ähnlich das Wetter morgen Sonntag. Die Live-Radio-Vorschau zeigt nach einem frischen Start in den Tag wieder viel Sonne und bis zu 26 Grad. Am Nachmittag kommen dann speziell im Unterland mehr Wolken dazu.
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6: Mit Helene Feichtenhofer. Die Ermittlungen zum gescheiterten Drohnenanschlag auf dem Flughafen Leipzig sollen direkt zum russischen Militärgeheimdienst führen. Das berichtet jetzt die Welt am Sonntag. Demnach soll ein Militärgeheimdienstler alles in die Wege geleitet haben. Der Mann soll über die Türkei nach Deutschland eingereist und dann später über den Flughafen Berlin nach Serbien ausgereist sein. Die Ermittler hätten bei seiner Einreise gewusst, dass der Mann mit dem Geheimdienst in Verbindung steht. Er sei aber nicht überwacht worden. Inzwischen sei er wieder zurück in Russland. Russland selbst weist nach wie vor jede Beteiligung zurück. Die Sommerferien verkürzen, das will Wirtschaftskammerpräsidentin Martha Schulz. Aus ihrer Sicht würden 6 statt 9 Wochen reichen. Damit will Schulz vor allem Mütter entlasten, für die die Betreuung in den Sommerferien oft ein großes Problem sei. Neu ist die Forderung nach kürzeren Sommerferien nicht, auch Elternvertreter fordern das immer wieder. Aus dem Bildungsministerium hat es dazu aber erst vor kurzem geheißen, dass sich die Frage nach einer Verkürzung derzeit nicht stelle. Ein 8-jähriger Bub aus dem Bezirk St. Veit an der Glan hat gestern einen brandgefährlichen Fund beim Schwammerlsuchen gemacht. Er hat eine Munitionskiste gefunden, sie ausgegraben und zu einem Vater gebracht. Der hat sie dann mit nach Hause genommen und die Polizei gerufen. Daraufhin ist der Entminungsdienst ausgerückt. In der Kiste waren 6 Granaten, die in einem sehr schlechten und gefährlichen Zustand waren. So, dass das bewohnte Gebiet kurzerhand evakuiert werden musste, damit der Entminungsdienst die Kiste abtransportieren und auf einem Feld sprengen konnte. US-Popstar Lady Gaga ist zum ersten Mal Mutter geworden, berichtet unter anderem das Promi-Blatt People. Sie und ihr Verlobter sollen in Nordkalifornien mit einem Neugeborenen in einer Trage gesehen worden sein. Offizielle Angaben zum Namen, dem Geschlecht oder wann das Baby geboren wurde, gibt's bislang nicht.
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0: Und da braucht's Geduld im Reiseverkehr. Wir starten auf der A12 Interlautobahn im Unterland. Bei der Ausreise nach Deutschland dauert es an der Grenze Kufstein-Kiefersfelden derzeit etwa 20 Minuten länger. Weiter auf die A13 Brenner-Autobahn. Zwischen Innsbruck und Schönberg gibt es in beiden Richtungen immer wieder stockenden Verkehr, derzeit 5 bis 10 Minuten mehr. Und BN179 Fernpassstraße Richtung Nassereit plus 15 Minuten derzeit zwischen Heiterwang und Bichlbach und auch auf Höhe Reute gibt es in Richtung Nassereit einen kurzen Stau. Staus und Blitzer, wenn ihr noch was seht, bitte melden unter 0512 2080 85.
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19: Ja, und ganz viel Sound für einen gelungenen Samstagvormittag. Gleich mein Lieblingssong von diesem Jahr, Olivia Rodrigo mit ganz viel Gefühl, Drop Dead. Für alle, die es gerne ein bisschen fetziger möchten, jetzt um kurz vor 11, starten wir rein mit Bruno Mars, I Just Might. Wir wünschen euch ein feines, sonniges Wochenende.

0: Kurz nach 11. Schöne Grüße gehen raus vom Live-Radio-Studio. Auch an meine Kollegin Lea Singer. Die ist wieder fleißig am Buckeln an einem Tiroler Bauernhof.
1: Lea macht den Hof.
2: Von der Backstube wieder zurück in den Kuhstall da am Birchnerhof in Schwarz. Ich muss ja ehrlich sagen, ich war jetzt schon manchmal unterwegs bei Lea macht den Hof, aber in der Backstube, das war jetzt meine größte Herausforderung. So ein Weckel formen, das ist ja echt nicht ohne.
3: Vor allem, wenn man da voll der Neuling ist, aber du hast das richtig gut gemacht.
2: So Blödsinn, zwei linke Hände.
3: Nein, Übung macht den Meister und ich würde schon gesehen, du wirst da jetzt wahrscheinlich am Ball bleiben und da weiter hinterher fleißig beobachten.
2: Ich glaube, ich bleib doch lieber beim Vieh. Was hast du denn da für eine schöne Arbeit für mich?
3: Also die Kühe mit Fressen schieben normalerweise heuer ein bisschen weg und das kannst du zu nicht putzen, weil das kennen die Buben auch und das macht das sicher auch voll super.
2: Kann ich auch. Ja, sehr gut. Zu den Kühen. Ihr habt da 10 Milchkühe. Ein Drittel von der Milch verarbeitet ihr da am Hof.
3: Ja, genau. Hauptsächlich ist Joghurt, was eigentlich das meiste von der Menge her. Nachher ist die Frischmilch, was die Leute holen. Und dann machen wir auch Sauermilch und unter anderem auch vom Joghurt Fruchtjoghurt und also im Sommer machen wir so einen Trinkkakao, einen Eiskaffee und eben eine Fruchtmilch.
2: Voll gut. Was ich spannend finde bei euch, ihr habt vor 6 Jahren neu gebaut, da diesen Hof, und ihr seid bei der alten Größe geblieben.
3: Genau so ist es. Wenn man jetzt von außen sieht, dann denkt man sich, boah, da müssen mindestens 50 hier sein, deinen Anschein, weil natürlich da der Hühnerstall, der Verarbeitungsraum, die Milchkammer, der Tennen, alles ist da irgendwie integriert in dem großen Gebäude. Und da habe ich jetzt eigentlich mit den 10 hier eigentlich die größte Wertschätzung, weil ich sage, das ist noch relativ eine unkomplizierte Größe. Und ich habe einfach mein Futter. So wie es heuer jetzt ist mit der Trockenheit, wo ich nachher zu natürlich brutal hohe Preise kaufen muss. Und so brauche ich da eigentlich nicht überlegen. Im Grunde genommen komme ich durch und das ist halt einfach für mich ein großer Pluspunkt.
2: Alles von euren Feldern. Noch ist der Stall aber nicht ganz voll. Auf wen wartet ihr noch?
3: Genau, das Jungvieh, das ist noch auf der Alm. Bis Mitte September, 20. so ungefähr, so um den Dreh. Und dann kommen die heim.
2: Du hast gesagt, du freust dich dann wieder, wenn sie kommen.
3: Auf alle Fälle. Wenn das ganze Viech noch wieder gesund von der Alm daheim ist, das ist immer das Wichtigste.
2: Und jetzt schauen wir, dass die Milchkühe was zum Fressen bekommen.
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23: Gleich haben wir es 11:55. Hier ist das Tirolwetter bei Live-Radio mit Eva Hausberger. Und wer jetzt am Vormittag noch zu tun hat, darf sich auf einen genauso sonnigen Nachmittag freuen.
24: Teilweise gibt es heute strahlend blauen Himmel in Tirol, aktuell etwa in Flirsch, in Trins oder auch in Kals in Osttirol. Früher hätte man vielleicht gesagt, typisches Postkartenwetter. Heute ist es eher ein klassisches Insta-Story-Wetter. Es geht auch am Nachmittag mit viel Sonne und nur harmlosen Wolken weiter bei bis zu 24 Grad. Heute. Viel Sonne, dann aber auch dichtere Wolken bringt der morgige Sonntag. Die Live-Radio-Vorschau zeigt bis zu 26 Grad. Im Lauf des Nachmittags tauchen von Bayern her dann teils dichtere Wolken auf. In der Nacht auf Montag wird's nass.
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24: Mit Staus im Reiseverkehr, A12 Interlautobahn an der Grenze Kufstein-Kiefersfelden dauert die Ausreise nach Deutschland derzeit 10 Minuten länger. A13 Brennerautobahn zwischen Innsbruck und Schönberg, immer wieder stockender Verkehr in beiden Richtungen und ebenfalls plus 10 Minuten aktuell. Weiter auf die B179 Fernpassstraße Richtung Nassereit, Stau auf Höhe Reute und dann auch noch einmal zwischen Heiterwang und Bichelbach. Hier verliert eher rund 20 Minuten derzeit. Staus und Blitzer, wenn ihr noch was seht, bitte melden, am besten als Sprachnachricht über die Live-Radio Tirol-App.
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0: Hey, schönes Wochenende. Bei Live Radio gibt's extra viel Musik den ganzen Tag. Und jetzt neu bei Live Radio.
1: Die aktuelle von
0: Taylor Swift. I knew it, I knew you.

0: geht in Richtung Mittagessen am Samstag. Und damit ist es wieder Zeit für Musik aus Österreich.
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0: Immer ein großer heimischer Song. Heute mit...
2: Grüß euch, da ist der Paul Pizzerra von Pizzerra und Jaus. Und ich wünsche euch ein gutes Mittagessen. Und ihr hört uns bei Made in Austria auf Live-Radio.
0: So ist es. Letzte Woche waren viele Tiroler ja beim großartigen Pizzerra und Jaus-Konzert im Tennisstadion Kitzbühel mit dabei. Auch Ina Regen und Cosmo. Und was war das für eine coole Show. Und bei jedem Konzert von Pizzerra Jaus ein absolutes Highlight ist der Song Jedermann, einer ihrer allerersten Songs, und den gibt's jetzt bei uns auf Live-Radio in Made in Austria in voller Länge. 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
7: Gleich haben wir es 5:05. Hier ist das Tirolwetter bei Live-Radio mit Eva Hausberger. Die Tiroler Kids freuen sich über ein sonniges Ferienfinale.
8: Das ganze Wochenende über gibt's viel Sonne in Tirol. Wolken sind heute nur wenige unterwegs. Es bleibt trocken und die Temperaturen steigen auf angenehm warme 24 Grad. Jetzt zum Mittagessen gibt's 14 Grad in Brutz, 16 sind's in Kössen, 17 in Innsbruck. Spätsommerliches Wetter bringt dann auch der morgige Sonntag. Die Live-Radio-Vorschau zeigt am letzten Ferientag viel Sonne und bis zu 26 Grad. Im Laufe des Nachmittags dann aber auch Wolken, die speziell an der Grenze zu Bayern dichter ausfallen können. In der Nacht auf Montag wird's dann nass.
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10: Mit Helene Feichtenhofer. Nach Drohnenangriffen hat Saudi-Arabien eine wichtige Ölpipeline abgedreht. Diese Pipeline konnte die blockierte Straße von Hormuz umgehen und Öl vom Persischen Golf zum Roten Meer bringen. Wer hinter dem Angriff steckt, ist nicht klar. Die Drohnen sollen vom Irak aus gestartet worden sein. Für den Politikwissenschaftler Thomas Jäger ist das im NTV-Interview ein weiteres Zeichen dafür, dass die USA ihren Einfluss in der Region mittlerweile verspielt haben.
11: Sie haben die Fäden nicht mehr in der Hand. Und das ist eine direkte Folge einer strategielosen Militäraktion, die Trump im Februar gegen den Iran losgetreten hat.
10: Durch das Aus der saudischen Pipeline könnte der Ölpreis und damit die Benzinpreise weiter steigen. Die FPÖ feiert in Innsbruck heute den verstorbenen Jörg Haider. Er wurde fast auf den Tag genau vor 40 Jahren Bundesparteiobmann der Freiheitlichen und hat danach nicht nur die Partei, sondern auch die Politik in Österreich nachhaltig verändert. Nach dem Zugunfall gestern in Nordfrankreich mit 44 Verletzten geht die französische Polizei mittlerweile von Sabotage als Ursache aus. Auf der Strecke sei ein Schienenteil gefunden worden, das deutet auf eine vorsätzliche Tat hin, berichtet die Nachrichtenagentur AFP und beruft sich da auf Ermittlerkreise. Ein 9-Jähriger aus Rom hat jetzt Geschichte geschrieben. Er hat zusammen mit seinem Vater den Mont Blanc bestiegen und ist damit der jüngste Mensch, der es aus eigener Kraft auf den höchsten Berg der Alpen geschafft hat. Der Mont Blanc ist 4807 Meter hoch.
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8: Staupunkt Nummer 1 ist da weiterhin die Fernpassstrecke Richtung Nassereit. Im Grenztunnel Füssen wird der Verkehr weiter blockweise abgefertigt. Bei der Einreise nach Tirol gibt es stockenden Verkehr und dann auch Stau. Bis Reute verliert ihr aktuell insgesamt rund 20 Minuten, ebenso zwischen Heiterwang und Bichelbach. Und immer wieder Stau gibt es aktuell auch auf der A13 Brenner Autobahn zwischen Schönberg und Innsbruck. In beiden Richtungen derzeit ein Plus von etwa 10 bis 15 Minuten. Staus und Blitzer gern jederzeit melden unter 0512 2080 85.
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7: Ja, Mahlzeit. Gleich Punkt 12. Lasst euch das Mittagessen schmecken. Ganz egal, ob die Kaspressknödel oben auf der Alm oder die Spaghetti einfach daheim mit der Family.

0: Mahlzeit am Samstagmittag. Hier ist Live-Radio. Kollegin Lea Singer ist wieder auf einem Tiroler Bauernhof fleißig. Und da geht's heute im Unterland wirklich hin und her und hin und her.
1: Lea macht den Hof.
2: Und schon wieder zurück in der Backstube, da am Birchnerhof in Schwarz. Wir haben es schon gelernt, ein gutes Brot braucht seine Zeit. Jetzt sind wir in der finalen Phase. Lieber Walter, du hast mir gerade eine Frage gestellt. Und zwar, ob wir das Brot normal einschießen oder verkehrt?
3: Das verkehrt einschießen, das heißt, so wie man es hingelegt hat, dreht man es noch auf den Buckel und so schießt man es ein. Das heißt, es reißt noch oben auf, wenn es nicht bestrichen ist, kriegt eine wunderschöne Kruste natürlich auch und das schmeckt natürlich besonders gut.
2: Wen schießt man?
3: Das Brot. Einschießen. Wir geben das Brot in den Ofen.
2: So viele Fachbegriffe, also.
3: Ein Teil werden wir ausstreichen und radeln. Das heißt, dass wir viele daheim vielleicht mit der Gabel machen, die Löcher rein, dass die Luft auskommt, weil sonst reißt sie ja in irgendwelche Richtungen oder hast du ein komisches Brot dann. Da machen wir jetzt ein Teil so, das wird nachher mit Ei bestrichen, wird ganz normal gemixt, das Ei, eine Prise Salz dazu, weil nachher vermischt sich das nämlich, das Eiweiß und der Dotter, weil das will sich ja nicht vermischen, sonst war sie ja im Ei auch vermischt. Und vor allem kriegt das Brot eine schönere Bräunung.
2: Ich kann mich noch erinnern, heute früher hast du zu mir gesagt, Brot machen, das ist total einfach, ein paar Zutaten, zack, zack und geht dahin. Das ist ja Wissenschaft.
3: Nein, ist nicht. Wenn man es öfter tut, ist es nicht mehr so hakel.
2: Ich verstehe, dass die Leute alle zu euch kommen, das Brot im Hofladen sich immer holen, freitags sich die Arbeit sparen und trotzdem ein gutes Bauernbrot bekommen.
3: Gott sei Dank.
2: Und ich kann sagen, da steckt ganz, ganz viel dahinter, dass man so viele gute, verschiedene Produkte bekommt bei euch. 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
3: Bitte gerne, hat mich gefreut, danke.
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23: Hier ist das Tirolwetter bei Live-Radio um 12:05 mit Eva Hausberger und es geht hinein in einen sehr sonnigen Nachmittag.
24: Über den Bergen gibt's zwar ein paar Quellwolken, die bleiben aber harmlos. Es geht trocken und mit viel Sonne durch den Samstag bei bis zu 24 Grad heute. Aktuell zeigen die Thermometer 14 Grad in St. Leonhard im Pitztal, 16 sind es in Hochfilzen, 18 in Innsbruck. Viel Sonne und spätsommerliche Temperaturen gibt's dann auch morgen Sonntag. Die Live-Radio-Vorschau zeigt bis zu 26 Grad. Am Nachmittag dann von Bayern her teils dichtere Wolken. In der Nacht auf Montag kommt Regen.
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24: Mit Staus im Reiseverkehr am längsten steht ihr da aktuell auf der B179 Fernpassstraße. Von der Grenze bis Reute lasst ihr Richtung Nassereith eine halbe Stunde liegen. Im Grenztunnel Füssen wird der Verkehr jetzt in beiden Richtungen blockweise abgefertigt. Stau dann auch von Heiterwang bis Bichelbach Richtung Nassereith und in der Gegenrichtung Richtung Deutschland zwischen Lermoos und Bichelbach. Hier sind es jeweils 15 bis 20 Minuten mehr. Weiter auf die A13 Brenner-Autobahn. Zwischen Innsbruck und Schönberg in beiden Richtungen immer wieder stockender Verkehr und Stau plus 10 Minuten derzeit. Und bitte nicht zu schnell, hier noch die neuesten Blitzer für Tirol, nur bei uns auf Live-Radio. Es blitzt zwischen Reit im Alpbachtal und Brixleck im 40er. Danke Alexander fürs Anrufen. Staus und Blitzer, wenn auch ihr was seht, bitte melden 0512 2080 85.
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Am Montag geht schon wieder die Schule los. Hier ist Live-Radio am Samstag. Ja, und heute, vielleicht jetzt zu Mittag oder am Nachmittag, werden die letzten Einkäufe für den Schulstart erledigt. Und das kann ja ganz schön teuer werden. Deshalb haben wir was für euch. Und zwar Spartipps zum Schulspart. So könnt ihr da richtig sparen für eure Kids. Auf liveradio.tirol unbedingt mal durchlesen, damit der Schulstart zumindest bisschen günstiger wird, als es sonst ist. Es ist ja ohnehin schon recht teuer. Die besten Spartipps, wie gesagt, online auf liveradio.tirol.

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10: Kurz vor eins, hier ist das Tirolwetter mit Eva Hausberger.
11: Es ist und es bleibt heute sehr sonnig in Tirol. Über den Bergen bilden sich nur einzelne harmlose Quellwolken. Super Outdoor-Wetter also an diesem letzten Ferienwochenende. Die Temperaturen zum Wandern, Fußballspielen oder Radfahren klettern noch auf bis zu 24 Grad heute. Jetzt um kurz vor eins messen wir 16 Grad in Neustift, 18 sind es in Jenbach und Innsbruck. Auch morgen Sonntag ist es oft sonnig. Die Live-Radio-Vorschau zeigt bis zu 26 Grad. Im Laufe des Nachmittags kommen von Bayern her dann teils dichtere Wolken nach Tirol. In der Nacht auf Montag wird's nass.
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10: Es ist 5 Minuten vor 1.
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13: Mit Conny Diebald. Das ist bisher einmalig. In Österreich, in Tirol, gibt es einen Rechtsanspruch auf die Vermittlung eines Kinderbetreuungsplatzes. Er gilt für Kinder ab dem 2. Lebensjahr und am Montag beginnen die ersten Kinder, die vermittelt wurden, mit ihrem ersten Kindergartenjahr. Hannes Harp hat die Infos.
14: Gestartet hat das Projekt bereits vor 4 Jahren. Ende letzten Jahres ist dann die Plattform Frieda online gegangen. Darüber haben die Eltern ihre Kinder anmelden können. Über 11.600 Kinder haben über die Plattform Frieda nun einen Platz in den Gemeinden bekommen. Mit dem Recht auf Kinderbildung und Kinderbetreuung, wie es das Land selbst nennt, würde es erstmals Wahlfreiheit für die Eltern geben, heißt es von der schwarz-roten Landesregierung.
13: Im vergangenen Schuljahr hat das Land Tirol auch das EU-Ziel bei der Betreuungsquote erreicht. Bei den 3- bis 5-Jährigen liegt man sogar darüber. Nach Drohnenangriffen hat Saudi-Arabien eine wichtige Ölpipeline abgedreht. Diese Pipeline konnte die blockierte Straße von Hormus umgehen und Öl vom Persischen Golf zum Roten Meer bringen. Wer hinter dem Angriff steckt, ist nicht klar. Die Drohnen sollen aber vom Irak aus gestartet worden sein. Durch das Aus der saudischen Pipeline könnte der Ölpreis und damit auch die Sprit- und Heizölpreise weiter steigen. Bei der Herstellung von Bekleidung gelangt immer mehr CO2 in die Luft. Die Menge an CO2 ist innerhalb von 2 Jahren um 14% größer geworden. Im Jahr 2024 sind rund 1 Milliarde Tonnen CO2 durch die Modeindustrie entstanden. Das liegt daran, dass immer mehr Kleidung hergestellt wird und es dafür auch mehr Fasern braucht, vor allem für Polyester, das aus Erdöl hergestellt wird. Bei der gestrigen Euro-Millionen-Ziehung hat ein Gewinner oder eine Gewinnerin aus Salzburg ordentlich abgeräumt. Mehr als 111 Millionen Euro gehen auf das Konto. Es ist der bisher dritthöchste Gewinn in der Geschichte der österreichischen Lotterien. Morgen gibt es dann beim Lotto einen 8-fach Jackpot mit 11 Millionen Euro.
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10: Und da ist weiterhin viel los im Reiseverkehr, Eva.
11: Die längsten Staus gibt es im Außerfern auf der B179 Fernpassstraße. Im Grenztunnel Füssen wird der Verkehr blockweise abgefertigt. Richtung Nassereit gibt es Stau von Musau bis Reute plus 25 Minuten derzeit. Auch zwischen Heiterwang und Bichelbach derzeit Stau und ebenfalls 25 Minuten mehr. In der Gegenrichtung vor Bichelbach verliert ihr derzeit 10 Minuten. Stockenden Verkehr und Stau gibt es auch auf der A13 Brenner Autobahn zwischen Schönberg und Innsbruck in beiden Richtungen. Hier verliert ihr etwa 5 bis 10 Minuten. Staus und Blitzer, wenn ihr was seht, bitte melden. Am besten als Sprachnachricht über die Live-Radio Tirol App.
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16: Es ist 13:55. Ab jetzt geht's hier auf Live-Radio mit mir weiter. Niklas Böhme, schönen Nachmittag. Viel Sonne gibt's für den heutigen Samstag. Der Nachmittag wird wieder einigermaßen warm mit bis zu 24 Grad. Die Haufenwolken am Himmel bleiben meist harmlos. Die Live-Radio-Vorschau. Richtig sonnig startet der Sonntag. Am Nachmittag ziehen von Bayern dichtere Wolken ins Land. Damit tut sich die Sonne schwer. In der Nacht auf Montag kommt dann Regen dazu.
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16: Zwei Staupunkte sind uns da jetzt im Reiseverkehr gemeldet. Wir starten auf der B79 Fernpassstraße. Füssen Richtung Nassereit, Vorreute Süd, aktuell ein Plus von 20 Minuten. Vor Bichelbach legt ihr nochmal eine Viertelstunde obendrauf. In die Gegenrichtung steht die hier circa 20 Minuten. Und A13 Brennerautobahn, Brenner Richtung Innsbruck, im Baustellenbereich bei Patsch, aktuell ein Plus von einer Viertelstunde. Sonst läuft's, wenn ihr was seht auf Tirolstraßen, Staus und Blitzer bitte jederzeit melden unter der 0512 20 80 85. Dankeschön und gute Fahrt.
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1: Almabtrieb in Järzens. Heute und morgen im Ortszentrum von Järzens, inklusive großem Dorffest mit Live-Musik. Heimspiel für die FC Wacker Damen. Morgen Sonntag gegen den FC Binsgau Saalfelden. Anpfiff ist um 16 Uhr am Sportplatz Tivoli W1. Und der TT Wandercup. Ebenfalls morgen Sonntag im Wandergebiet Surfhaus. Treffpunkt ist bei der Talstation der Compadel-Bahn Sunliner von 8.30 Uhr bis 10 Uhr. Infos unter wandercup.tt.com.
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24: Weiter Nachrichten und Verkehr hört ihr jetzt hier auf Live Radio. Mit Niklas Böhme und mit viel Sonne geht's durch den Samstag. Der Nachmittag lädt zum Spazieren oder Kaffee trinken auf der Terrasse ein. In Schnann bei strahlend blau 19 Grad momentan. 21 messen wir hier in Innsbruck vom Live-Radio-Sendezentrum. Sonnige 20 sind's in Fieberbrunn. Die wenigen Haufenwolken am Himmel bleiben heute harmlos. Die Live-Radio-Vorschau. Der Sonntag startet mit viel Sonne am Vormittag. Von Bayern machen sich dann Nachmittag teils dichte Wolken breit. Mit ihnen tut sich die Sonne schwer. Es bleibt bei 19 bis 24 Grad.
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24: Wir schalten in die Nachrichtenredaktion. Es ist genau 2:05.
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1: Mit Conny Diebald. Die FPÖ hat in Innsbruck heute den verstorbenen Jörg Haider gefeiert. Er wurde fast auf den Tag genau vor 40 Jahren Bundesparteiobmann der Freiheitlichen und hat danach nicht nur die Partei, sondern auch die Politik in Österreich nachhaltig verändert. Unter dem Motto Aufbruch zur Spitze verspricht FPÖ-Chef Herbert Kickl:
2: Wir Freiheitliche, wir ehren unseren Jörg Haider dadurch, dass wir in seinem Geist über ihn hinauswachsen und damit sein Werk als unseres fortführen und vollenden. Das ist unsere große Aufgabe, das zu vollenden, was ihm verwehrt geblieben ist.
1: Das Event mit über 1000 Gästen ist gleichzeitig auch der Abschluss einer FPÖ-Club-Klausur. Das ist bisher einmalig in Österreich. In Tirol gibt es einen Rechtsanspruch auf die Vermittlung eines Kinderbetreuungsplatzes. Es gilt für Kinder ab dem 2. Lebensjahr und am Montag starten die ersten der Kinder, die vermittelt wurden, in ihr erstes Kindergartenjahr. Insgesamt wurden rund 11.600 Kinder über eine Online-Plattform angemeldet und dann an Betreuungsplätze in den Gemeinden zugeteilt. US-Präsident Trump sorgt wieder einmal für Wirbel, dieses Mal in Irland und Großbritannien. Denn Trump würde sehr gerne sehen, dass sich Irland und Nordirland wieder vereinigen, wie er nach einem Treffen mit dem irischen Regierungschef sagt. Der Besuch von Trump in Irland wird von Protesten begleitet. Nach seiner Aussage befürchtet die Polizei, dass noch mehr Menschen daran teilnehmen werden. Nach 6 Jahren Pause will Superstar Celine Dion heute ihr Bühnencomeback in Paris geben. Wegen ihrer Autoimmunerkrankung hängt es sehr von ihrer Tagesverfassung ab, ob sie tatsächlich auftreten kann. Dion hat in den kommenden Monaten insgesamt 27 Konzerte in Paris geplant. Der Ansturm auf die Tickets war enorm.
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24: Es dauert länger im Reiseverkehr. Wir starten auf der B179 Fernpassstraße. Fürs Richtung Nassreit, Vorreute Süd, aktuell ein Plus von einer Viertelstunde. Vor Bichelbach sind es 20 Minuten. In die Gegenrichtung steht hier ebenso 20 Minuten. Und A13 Brenner-Autobahn, Brenner Richtung Innsbruck, im Baustellenbereich bei Patsch. Lasst ihr eine Viertelstunde liegen. Richtung Brenner sind es hier 10 Minuten. Sonst läuft es auf Tirolstraßen. Falls ihr was seht, Staus und Blitzer, bitte jederzeit melden unter der 0512 20 80 85. Gute Fahrt.
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14: 5:30 hört Live-Radio mit Niklas Böhme. Und jetzt gibt's das Tirolwetter. Ja, blauer Himmel über Tirol. Es bleibt sonnig bei 19 bis 24 Grad. Die wenigen Haufenwolken am Tiroler Himmel halten sich im Hintergrund. Die Live-Radio-Vorschau, der Sonntag anfangs wieder sehr freundlich. Am Nachmittag machen sich dann teils dichte Wolken breit. Die verdrängen die Sonne und sorgen in der Nacht auf Montag für Schauer.
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14: Zweimal dauert es länger im Reiseverkehr. Wir starten auf der B79 Fernpassstraße. Füssen Richtung Nassereit, Vorreute Süd aktuell ein Plus von einer Viertelstunde. Vor Bichelbach gibt es nochmal 20 Minuten obendrauf. In die Gegenrichtung steht ihr hier 15 Minuten. Und A13 Brenner Autobahn im Baustellenbereich bei Patsch dauert es in beide Richtungen 10 Minuten länger. Falls ihr auch was seht, eure frisch entdeckten Staus und Blitzer bitte melden. Am besten geht das als Sprachnachricht über die Live-Radio Tirol App. Dankeschön.
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17: Kurz vor drei hört Live-Radio mit mir, Niklas Böhmer. Servus.
12: Und jetzt mit dem Tirolwetter. Angenehm warm und sonnig geht's da jetzt durch den Samstagnachmittag. In Imst bei blauen 21 Grad, 22 sind's in Innsbruck und 20 messen wir in Elmau. Der Abend bleibt auch freundlich, die wenigen Wolken am Himmel sind harmlos. Die Live-Radio-Vorschau, am Sonntag geht's anfangs sonnig weiter. Der Vormittag ist zwar oft noch frisch, dafür aber sehr freundlich. Am Nachmittag machen sich aus Bayern Wolken breit, die trüben den Sonnenschein deutlich und sorgen in der Nacht auf Montag für Schauer. Jetzt gibt's die Weltnachrichten um genau 3:05.
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18: Mit Conny Diebald. Ein klares Nein kommt heute von Bildungsminister Christoph Wiederkehr zu kürzeren Sommerferien. Wirtschaftskammerpräsidentin Martha Schulz hatte 6 statt 9 Wochen Ferien gefordert, um die Eltern bei der Betreuung zu entlassen. Hannes Haab, für den Bildungsminister kommt das aber nicht in Frage.
19: Kinder und Jugendliche würden ausreichend Zeit im Sommer brauchen, um Kraft und Energie für das neue Schuljahr zu tanken, sagt Wiederkehr, der deshalb die Sommerferien nicht verkürzen will. Was die Betreuung in den Ferien angeht, sieht der Bildungsminister aber Aufholbedarf. Er wünscht sich, dass Sommercamps, wie sie etwa in Wien angeboten werden, österreichweit deutlich ausgebaut werden. Das würde Erziehungsberechtigte entlasten, während die Kinder und Jugendlichen sich erholen können.
18: Die 2-wöchige Sommerschule am Ende der Ferien sieht Wiederkehr als Beitrag, die Betreuung der Schüler im Sommer zu erleichtern. Die FPÖ hat in Innsbruck heute den verstorbenen Jörg Haider gefeiert. Er wurde fast auf den Tag genau vor 40 Jahren Bundesparteiobmann der Freiheitlichen und hat danach nicht nur die Partei, sondern auch die Politik in Österreich nachhaltig verändert. Unter dem Motto Aufbruch zur Spitze hat FPÖ-Chef Herbert Kickl heute versprochen, das Werk von Jörg Haider fortzuführen. Das Event mit über 1000 Gästen ist gleichzeitig auch der Abschluss einer FPÖ-Clubklausur. Nach dem Zugunfall gestern in Nordfrankreich geht die Polizei von Sabotage als Ursache aus. Auf der Strecke ist ein Schienenteil gefunden worden. Das deutet auf eine vorsätzliche Tat hin, schreibt die Nachrichtenagentur AFP, die sich da auf Ermittlerkreise beruft. Der Regionalzug war gestern Abend entgleist, 44 Passagiere wurden verletzt. Eine Medaille für Österreich gibt's bei der Kite-Europameisterschaft in der Türkei. Kitesurfer Valentin Pontus hat sich die Silbermedaille gesichert. Es ist die erste EM-Medaille für Pontus. Gold hat sich der Schweizer Gian Stracciotti geholt.
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12: Zweimal dauert es länger auf Tirols Straßen. Wir schauen auf die B179 Fernpassstraße. Füssen Richtung Nassereit, Vorreute Süd, aktuell ein Plus von 10 Minuten. Vor Bichlbach gibt es nochmal eine Viertelstunde obendrauf. Und A13 Brenner Autobahn. Innsbruck Richtung Brenner im Baustellenbereich bei Patsch. Lasst ihr 10 Minuten liegen. Falls ihr auch was seht, Staus und Blitzer, bitte melden. Die Telefonnummer direkt hier. Ins Live-Radio-Verkehrszentrum ist die 0512 20 80 85. Dankeschön und gute Fahrt.
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14: Das Tirol-Wetter um 3:35. Mit Niklas Böhme, ja, nochmal traumhafter Samstag. Ob vor der Eisdiele oder im Garten des Lieblingscafés. Überall scheint momentan die Sonne bei bis zu feinen 24 Grad und so freundlich bleibt es auch bis in den Abend. Die Live-Radio-Vorschau, der Sonntag ist anfangs wieder sehr sonnig, wenn auch noch etwas frischer. Dafür wird es am Nachmittag ähnlich warm wie heute. Aus Norden mischen sich dann allerdings Wolken dazu, die den Sonnenschein teils deutlich trüben.
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14: Da sind uns aktuell 2 Staupunkte gemeldet. Wir starten auf der B79 Fernpassstraße. Füssen Richtung Nassereit, vor Reut Süd gibt es ein Plus von 10 Minuten. Vor Bichelbach dann nochmal 10 Minuten obendrauf. In die Gegenrichtung steht hier 20 Minuten. Und A12 Inntal-Autobahn, Innsbruck Richtung Kufstein. Bei der Ausreise nach Deutschland dauert es eine Viertelstunde länger. Falls ihr auch was seht, Staus und Blitzer, bitte jederzeit melden unter der 0512 20 80 85.
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1: Tiffany Harris, Vertigo.
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17: Jetzt gibt's eure Infos für den Samstagnachmittag mit Wetternachrichten und Verkehr. Und mit mir, Niklas Böhme. Ja, wirklich fein dieser Samstagnachmittag mit viel Sonne und bis zu 24 Grad und kaum einer Wolke am Himmel. So freundlich bleibt es auch noch bis in den Abend. Die Live-Radio-Vorschau. Sonnenschein gibt es auch morgen am Sonntagvormittag. Später ziehen Wolken vom Norden ins Land. Da schafft die Sonne dann nicht mehr so durch. In der Nacht auf Montag setzen Schauer ein. Mit denen starten wir dann auch in die neue Woche. Schon im Laufe des Montags wird es aber wieder freundlicher.
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17: Und damit geht's weiter in die Nachrichtenredaktion. Es ist genau 4:05.
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20: Mit Conny Diebald. Jeder von uns kann zum Lebensretter werden. Darauf will der heutige Welttag der Ersten Hilfe aufmerksam machen. Wichtig ist, sich im Notfall zu trauen und nicht wegzuschauen. Wie man am besten vorgeht, weiß Johannes Pfeifenberger vom Kärntner Roten Kreuz.
21: Zumindest einmal zu fragen, wie geht's der Person? Wenn die Person nicht reagiert, auch die Atmung zu überprüfen und auf jeden Fall zusätzliche Hilfe zu holen durch den Notruf.
20: Am besten den Notruf auf Lautsprecher schalten. Die Rettungsleitstelle leitet dann durch alle Handgriffe. Ein klares Nein kommt heute von Bildungsminister Wiederkehr zu kürzeren Sommerferien. Wie sie Wirtschaftskammerpräsidentin Schulz fordert, Kinder und Jugendliche würden ausreichend Zeit brauchen, um Kraft und Energie für das neue Schuljahr zu tanken, sagt Wiederkehr. Außerdem würde man mit der zweiwöchigen Sommerschule auch die Betreuung erleichtern, ebenso mit den Sommercamps in Wien. Hier wünscht sich Wiederkehr, dass diese Camps österreichweit ausgebaut werden. Ein Aufmarsch der rechtsextremen Identitären am Wiener Kahlenberg ist bisher gemäßigt verlaufen. Rund 70 Teilnehmer sind da heute gekommen. Anders als im Sommer ist der Aufmarsch diesmal nicht verboten worden. Der Verfassungsschutz und die Polizei sind mit einem Großaufgebot vor Ort, auch weil es mehrere Gegendemos gibt. Die Beamten wollen verhindern, dass die verschiedenen Gruppen aufeinandertreffen und sich gegenseitig provozieren. Nach 30.000 Kilometern hat ein fliegender Handymast seine Testmission beendet. Das 85 Meter lange Zeppelin-ähnliche unbemannte Luftschiff kann in der Stratosphäre in etwa 20 Kilometern Höhe geparkt werden. Der Handymast am Himmel kann so über Monate oder Jahre Handynetze über schwer erreichbaren Gebieten oder über Katastrophengebieten aufbauen, verspricht der Hersteller. Erste Tests sind erfolgreich verlaufen.
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17: Und da schauen wir gleich zum Reiseverkehr auf die B179 Fernpassstraße. Nassereit Richtung Füssen vor Bichelbach steht hier eine Viertelstunde. In die Gegenrichtung sind es hier 10 Minuten. Und A12 Interlautobahn Innsbruck Richtung Kufstein. Bei der Ausreise nach Deutschland dauert es aktuell 25 Minuten länger. Falls ihr auch was seht, Staus und Blitzer, bitte melden. Am besten geht das als Sprachnachricht über die Live-Radio Tirol. App.
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16: 5:30 am Samstagnachmittag hört Live-Radio mit Niklas Böhme. Und jetzt mit dem Tirolwetter. Sonnenschein um bis zu 24 Grad. Dazu kaum Wolken. Den Samstag verbringe mal also noch mal draußen in der Sonne. Die Live-Radio-Vorschau. Der Sonntag startet ähnlich, wird mit dem Nachmittag dann aber deutlich wolkiger. In der Nacht auf Montag setzen Schauer ein. Mit denen starten wir auch in die neue Woche. Schon im Laufe des Montags wird's aber wieder freundlicher.
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16: Da geht's mit zwei Staupunkten durch den Samstagnachmittag. Wir starten auf der B79 Fernpassstraße. Nassrad Richtung Füssen vor Bichelbach aktuell ein Plus von 20 Minuten. Und A12 Interlautobahn Innsbruck Richtung Kufstein bei der Ausreise nach Deutschland. Lasst ihr 20 Minuten liegen. Falls ihr auch was seht, Staus und Blitzer, bitte melden. Die Telefonnummer direkt hier. Ins Live-Radio-Verkehrszentrum ist die 0512 20 80 85.
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1: Almabtrieb in Järzens. Heute und morgen im Ortszentrum von Järzens, inklusive großem Dorffest mit Live-Musik. Heimspiel für die FC Wacker Damen. Morgen Sonntag gegen den FC Binsgau Saalfelden. Anpfiff ist um 16 Uhr am Sportplatz Tivoli W1. Und der TT Wandercup. Ebenfalls morgen Sonntag im Wandergebiet Surfhaus. Treffpunkt ist bei der Talstation der Compadel-Bahn Sunliner von 8.30 Uhr bis 10 Uhr. Infos unter wandercup.tt.com.
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13: Euer Info-Update mit Wetternachrichten und Verkehr hört ihr jetzt auf Live-Radio. Mit Niklas Böhme und die Wolken bleiben harmlos, die Sonne gibt den Ton an, in Umhausen bei 19 Grad, 23 sind in Innsbruck, hier vom Live-Radio-Sendezentrum und sonnige 22 Grad messen momentan in Lienz, der Abend wird ebenso fein. Die Live-Radio-Vorschau, so starten wir auch in den Sonntag. Der Vormittag kann zwar noch etwas frisch sein, am Nachmittag wird es dann mit 19 bis 24 Grad zwar wärmer, aber auch wolkiger. In der Nacht auf Montag setzen Schauer ein und mit denen starten wir auch in die neue Woche. Schon im Verlauf des Montags wird es aber wieder freundlicher.
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13: Es ist genau 5 Minuten vor 5.
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16: Mit Conny Diebald. Jedes sechste Kind in Österreich ist übergewichtig oder sogar fettleibig. Therapien gegen Adipositas sind aber teuer und in 2/3 der Fälle selbst zu bezahlen, zeigt ein aktueller Bericht der Gesundheitsvorsorgeinitiative SIPCAN. Hier fordert man mehr öffentliches Geld für Therapien. Kritik gibt es aber auch an den Therapien selbst. Warum, sagt uns SIPCAN-Ernährungswissenschaftler Manuel Schätzer.
17: Die aktuelle Erhebung hat gezeigt, dass nach wie vor der Status vor allem auf der Ernährungstherapie liegt. 8 von 10 Angeboten sind auf dieses Themengebiet fokussiert. Psychotherapeutische Maßnahmen sind nur in jeder 2. Angebotsmaßnahme integriert und Bewegungstherapie überhaupt nur in jede 3.
16: Auch bei der Qualität der Therapien ist noch Luft nach oben. Nur 6 von 10 Einrichtungen arbeiten nach wissenschaftlichen Grundlagen, zeigt die Studie. Es sind einfache Handgriffe, die im Notfall Leben retten können und jeder von uns kann zum Lebensretter werden. Daran will heute der Welttag der Ersten Hilfe erinnern. Man kann beim Erste-Hilfe-Leisten auch nichts falsch machen, außer dass man wegschaut, versucht das Rote Kreuz heute die Ängste zu nehmen. Die wichtigsten Erste-Hilfe-Schritte sind einfach. Wer eine reglose Person findet, prüft, ob sie noch reagiert und normal atmet, gibt's keine Reaktion. Den Notruf 144 anrufen und auf Lautsprecher schalten. Die Rettungsleitstelle leitet dann durch alle Handgriffe. Die britische Regierung ist not amused über die Aussage von US-Präsident Trump, dass sich Irland und Nordirland wieder vereinigen sollen. Trump hat bei seinem Besuch heute in Irland gemeint, dass eine Wiedervereinigung ohnehin irgendwann passieren wird und dann könne es genauso gut jetzt soweit sein. Die britische Regierung hält aber nichts von einer Abspaltung Nordirlands vom Vereinigten Königreich und auch in Nordirland will man davon nichts wissen. Bei der Herstellung von Bekleidung gelangt immer mehr CO2 in die Luft. Die Menge an CO2 ist innerhalb von 2 Jahren um 14% größer geworden. Im Jahr 2024 sind rund 1 Milliarde Tonnen CO2 durch die Modeindustrie entstanden. Das liegt daran, dass immer mehr Kleidung hergestellt wird und es dafür auch mehr Fasern braucht, vor allem für Polyester, das aus Erdöl hergestellt wird.
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13: Einmal ist jetzt noch mehr los auf Tirols Straßen. Wir schauen auf die B179 Fernpassstraße. Nassereit Richtung Füssen vor Pichelbach lasst ihr jetzt noch 20 Minuten liegen. Sonst läuft's mittlerweile. Falls euch was ins Auge sticht, Staus und Blitzer bitte jederzeit melden unter der 0512 20 80 85.
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17: Das Tirolwetter um 5:30. Mit Niklas Böhme. Viel Sonne und kaum Wolken. Es bleibt angenehm und nahezu überall sonnig. Der Abend ist mild. Die Live-Radio-Vorschau. Am Sonntag geht's mit Sonne los. Am Nachmittag wird's dann eher grau bei 19 bis 24 Grad. Und in der Nacht auf Montag setzen Schauer ein. Mit denen starten wir auch in die neue Woche. Schon im Tagesverlauf des Montags wird's aber wieder freundlicher.
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17: Ein Staupunkt ist uns da aktuell gemeldet auf der B179 Fernpassstraße. Nassrad Richtung Füssen vor Bichelbach aktuell ein Plus von 20 Minuten. Sonst läuft's, lasst es aber bitte nicht zu schnell laufen. Die neuesten Blitzer für ganz Tirol, die gibt's nochmal bei uns auf Live-Radio. Es wird geblitzt auf der Erpfendorfer Straße Richtung Kössen nach der Hagerbrücke im 100er. Dankeschön Live-Radio-Verkehrsmelder Martin fürs Bescheid geben. Falls ihr auch was seht, Staus und Blitzer bitte melden. Am besten geht das als Sprachnachricht über die Live-Radio Tirol-App.
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24: Alles, was ihr für euren Samstagabend braucht, hört ihr jetzt hier auf Live-Radio. Und da schaut man mit dem Tirolwetter. Ja, beim Kochen scheint euch jetzt die Sonne direkt auf die Anrichte. In Landeck bei 21 Grad oder bei 22 in Innsbruck und in Meierhofen. Samstag bleibt freundlich und nahezu überall blau. Die Live-Radio-Vorschau. Endlich startet der morgige Sonntag. Viel Sonne am Vormittag. Ab Mittag ziehen von Bayern Wolken ins Land. Die trüben den Sonnenschein erheblich. In der Nacht auf Montag setzen dann Schauer ein. Mit denen starten auch in die neue Woche. Schon im Verlauf des Montags wird es aber wieder freundlicher. Jetzt gibt es die Weltnachrichten um genau 5 vor 6.
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26: Mit Conny Diebald. Etwa 2/3 der Therapien gegen Übergewicht oder Adipositas müssen komplett oder zumindest teilweise selbst bezahlt werden. Das zeigt eine Studie des Vorsorgemedizininstituts SIPKEN. Hier wünscht man sich mehr öffentliches Geld für die Therapien, denn sozial benachteiligte Familien sind öfter von Fettleibigkeit betroffen. Kritik gibt es auch an der Qualität der Therapien, sagt Ernährungswissenschaftler Manuel Schätzer.
27: Jede dritte Einrichtung arbeitet nicht nach wissenschaftlichen Grundlagen. Gleichzeitig ist auch extrem wichtig, dass diese Therapieformen in ihrer Wirkung kontrolliert und evaluiert sind. Da hat sich ebenfalls gezeigt, dass nur 4 von 10 Einrichtungen dieses Qualitätsmerkmal gewährleisten.
26: Statistisch gesehen hat jedes 6. Kind in Österreich Übergewicht oder leidet an Adipositas. Die Grünen fordern in Österreich eine bessere Vorbereitung auf Cyberangriffe durch künstliche Intelligenz, wollen dazu auch einen entsprechenden Antrag im Nationalrat einbringen. Analog zu Blackout-Übungen, bei denen größere Stromausfälle simuliert werden, sollen Stromnetze, Banken, Spitäler und Behörden prüfen, wie sie Cyberangriffe durch KI-Agenten überstehen. Russland ist bereit, über ein Ende des Kriegs in der Ukraine zu verhandeln. Eine Feuerpause während der Verhandlungen will Moskau aber nicht, heißt es heute vom russischen Außenminister Lavrov. Derzeit bemühen sich die USA darum, die Verhandlungen zwischen Russland und der Ukraine wieder in Gang zu bringen. Spekuliert wird da auch über einen Dreiergipfel der Präsidenten Putin, Zelensky und Trump. In der Formel 1 hat sich McLaren-Pilot Lando Norris die Pole-Position für den morgigen Grand Prix auf der neuen Rennstrecke in Madrid geholt. Der Weltmeister hat im Qualifying den WM-führenden Kimi Antonelli im Mercedes noch um 11.000stel Sekunden abgefangen. Drittschnellster war Red Bull-Pilot Max Verstappen.
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24: Es dauert noch länger auf der B79 Fernpassstraße, Nassrad Richtung Füssen, vor Bichelbach aktuell 10 Minuten plus, vor der Grenze zu Deutschland nochmal eine Viertelstunde. Sonst läuft's, falls ihr was seht, Staus und Blitzer bitte melden. Die Telefonnummer direkt hier ins Live-Radio-Verkehrszentrum ist die 0512 20 80 85. Dankeschön und gute Fahrt.
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4: Feinen Samstagabend, es ist 6:35. Ihr hört Live-Radio mit mir, Niklas Böhme, und jetzt mit dem Tirolwetter. Sonnenschein und milde 20 bis 22 Grad momentan, dazu kaum Wolken, nur ganz im Unterland und auch hier bleiben sie harmlos. Die Live-Radio-Vorschau, der Sonntag startet ähnlich, wird mit dem Nachmittag aber deutlich wolkiger und in der Nacht auf Montag setzen Schauer ein. Mit denen starten wir auch in die neue Woche, schon im Laufe des Montags wird es aber wieder freundlicher.
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4: Immer noch etwas mehr los auf der B79 Fernpassstraße. Nassrad Richtung Füssen vor Pichelbach jetzt noch 10 Minuten plus und vor der Grenze zu Deutschland gibt es nochmal 10 Minuten obendrauf. Sonst läuft es mittlerweile auf Tirols Straßen. Falls euch was ins Auge sticht, Staus und Blitzer bitte jederzeit melden unter der 0512 20 80 85.
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21: Kurz vor 7 am Samstag. Wir bringen euch jetzt wieder auf den neuesten Stand mit Wetternachrichten und Verkehr. Niklas Böhme hier. Schönen guten Abend. Die Wolken bleiben harmlos, oft ist der Himmel zudem klar. In Reutte bei 18 Grad, 20 sind es in Innsbruck und 19 messen wir jetzt in Jenbach. Der Abend bleibt also fein. Die Live-Radio-Vorschau, so starten wir auch in den Sonntag. Der Vormittag kann zwar noch etwas frisch sein, am Nachmittag wird es dann aber mit 19 bis 24 Grad wärmer. Aber auch wolkiger und in der Nacht auf Montag setzen Schauer ein. Mit denen starten wir dann auch in die neue Woche. Schon im Tagesverlauf vom Montag wird es aber wieder freundlicher. Hier gibt es jetzt die Weltnachrichten. Es ist genau 5 Minuten vor 7.
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1: Mit Conny Diebald. Die FPÖ hat heute in Innsbruck an die Wahl Jörg Haiders zum Bundesparteiobmann vor fast 40 Jahren erinnert. Mit Haider hat sich die FPÖ zu einer rechtspopulistischen Bewegung entwickelt. Sein Erbe sieht FPÖ-Chef Herbert Kickl als Auftrag für die Zukunft. Stichwort Volkskanzler.
2: Das bedeutet nichts anderes, als das Volk in unserem Verständnis von Demokratie das Sagen hat. Heute formulieren wir es anders. Heute sagen wir, das Volk ist der Chef. Oder heute sagen wir zuerst das Volk und dann der Kanzler. Und wenn wir es in einem Wort formulieren wollen, dann heißt das Volkskanzler. Aber der Geist des Volkskanzlers, der ist hier in Innsbruck auf die Welt gekommen.
1: Die FPÖ würde nun vollenden, was Haider für wert geblieben ist, sagt Kickl. Begleitet wurde die Feier von einer Demo in der Innsbrucker Innenstadt mit rund 100 Teilnehmern. Jedes sechste Kind in Österreich ist übergewichtig oder sogar fettleibig. Therapien gegen Adipositas sind aber teuer und in 2/3 der Fälle sogar selbst zu bezahlen, zeigt ein aktueller Bericht der Gesundheitsvorsorge-Initiative SIPKEN. Sie fordert mehr öffentliches Geld für die Therapien, denn gerade sozial benachteiligte Familien sind häufiger von Adipositas betroffen. Kritik gibt es auch an der Zusammensetzung der Therapien, weil in 8 von 10 Fällen der Fokus auf die Ernährungstherapie liegt. Nur jedes dritte Angebot integriert Bewegung. Die Sommerferien verkürzen. Der Wunsch von WKO-Präsidentin Schulz kommt bei Bildungsminister Wiederkehr und bei der Lehrergewerkschaft nicht gut an. Bis heute fehlen wissenschaftlich belegte Konzepte, die die Vorteile von kurzen Ferien für die Schüler zeigen, sagt Lehrergewerkschafter Paul Kimberger. Die Grünen wiederum fordern verlässliche und leistbare Kinderbetreuung während der Sommerferien. Nach 30.000 Kilometern hat ein fliegender Handymast seine Testmission beendet. Das 85 Meter lange Zeppelin-ähnliche unbemannte Luftschiff kann in der Stratosphäre in etwa 20 Kilometern Höhe geparkt werden. Der Handymast am Himmel kann so über Monate oder Jahre Handynetze über schwer erreichbaren Gebieten oder über Katastrophengebieten aufbauen, verspricht der Hersteller. Erste Tests sind erfolgreich verlaufen.
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21: Immer noch etwas mehr los auf der B79 Fernpassstraße. Nassreit Richtung Füssen vor der Grenze zu Deutschland. Aktuell ein Plus von einer Viertelstunde. Sonst läuft's, lasst es aber bitte nicht zu schnell laufen. Die neuesten Blitzer für ganz Tirol, die gibt's neben uns auf Live-Radio. Es wird geblitzt in Igels gegenüber von der Apotheke in Richtung Innsbruck. Dankeschön unseren Live-Radio-Verkehrsmeldern fürs Bescheidgeben. Eure frisch entdeckten Staus und Blitzer bitte auch melden. Am besten geht das als Sprachnachricht über die Live-Radio Tirol App. Dankeschön und gute Fahrt.
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1: Almabtrieb in Järzens. Heute und morgen im Ortszentrum von Järzens, inklusive großem Dorffest mit Live-Musik. Heimspiel für die FC Wacker-Damen. Morgen Sonntag gegen den FC Binsgau Saalfelden. Anpfiff ist um 16 Uhr am Sportplatz Tivoli W1. Und der TT Wandercup, ebenfalls morgen Sonntag im Wandergebiet Surfhaus. Treffpunkt ist bei der Talstation der Compadel-Bahn, Sunliner, von 8.30 Uhr bis 10 Uhr. Infos unter wandercup.tt.com.
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10: Das Tirolwetter um 5:30. Es bleibt angenehm und oft auch strahlend blau. Der Abend ist mild. Die Live-Radio-Vorschau. Am Sonntag geht's mit Sonne los. Am Nachmittag wird's dann eher grau bei 19 bis 24 Grad und in der Nacht auf Montag setzen Schauer ein. Mit denen starten wir auch in die neue Woche. Schon im Laufe des Montags wird's aber wieder freundlicher.
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10: So, jetzt ist alles fit auf Tirols Straßen. Falls ihr was seht, 0512 20 80 85.
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9: Kurz vor 8, jetzt gibt's nochmal euer Info-Update mit Wetternachrichten und Verkehr. Mit Niklas Böhme und der Samstagabend klingt gemütlich aus. Die Wolken bleiben harmlos. Jetzt kühlt es langsam aber ab. In Imst-Wesmer 17 Grad, in Innsbruck sind es 18 und in Kitzbühel 15 Grad. Die Live-Radio-Vorschau freundlich startet der morgige Sonntag. Viel Sonne am Vormittag. Ab Mittag ziehen dann von Bayern Wolken ins Land. Die trüben den Sonnenschein teils erheblich. In der Nacht auf Montag setzen Schauer ein. Mit denen starten wir dann auch in die neue Woche, aber schon im Laufe des Montags wird's wieder freundlicher. Jetzt übergeben wir an die Nachrichtenredaktion. Es ist genau 8:05.
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10: Mit Conny Diebald. Zehntausende Menschen haben heute in Deutschland gegen Rechtsextremismus und gegen die AfD demonstriert. Die größten Demos hat es in Düsseldorf, Hamburg, Berlin und München gegeben. Aber auch in Magdeburg, der Landeshauptstadt von Sachsen-Anhalt, sind die Menschen auf die Straßen gegangen. Dort, wo die AfD am vergangenen Sonntag die Landtagswahl haushoch gewonnen hat. Die Demonstrierenden haben unter anderem die Gesellschaft aufgerufen, zusammenzuhalten und davor gewarnt, rechte Politik zu normalisieren. Das ist bisher einmalig. In Österreich, in Tirol, gibt es einen Rechtsanspruch auf die Vermittlung eines Kinderbetreuungsplatzes. Es gilt für Kinder ab dem 2. Lebensjahr und am Montag starten die ersten der Kinder, die vermittelt wurden, in ihr erstes Kindergartenjahr. Insgesamt wurden rund 11.600 Kinder über eine Online-Plattform angemeldet und dann an Betreuungsplätze in den Gemeinden zugeteilt. Kilometerlange Staus im Reiseverkehr hat heute ein Lkw-Unfall auf der Südautobahn bei Villach-Warmbad in Kärnten ausgelöst. Der Lkw war in Richtung Italien unterwegs, als er von der Fahrbahn abgekommen und auf die Gegenfahrbahn gekippt ist. Zeitweise musste deswegen die gesamte Autobahn gesperrt werden. Der Lkw-Lenker musste von der Feuerwehr aus dem Führerhaus befreit werden. Wie schwer er verletzt wurde, ist nicht bekannt. Die Bergung des Lastwagens ist extrem aufwendig, weil zuerst einmal die Ladung ausgeräumt werden musste. In der Fußball-Bundesliga hat der GRK heute auswärts gegen Altach gewonnen. 2:1 ist das Spiel zugunsten der Grazer ausgegangen. Der GRK hält damit bei 7 Punkten im 6. Saisonspiel. Altach bleibt vorerst Tabellenvorletzter mit 3 Punkten.
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9: Sperre nach einem Feuerwehreinsatz auf der B71 Hallerstraße, Innsbruck Richtung Hall bei der Lucky Car Kreuzung. Eine Umleitung ist eingerichtet, ihr rechnet hier ein paar Minuten mehr ein. Jetzt wünsche ich euch noch eine gute und vor allen Dingen sichere Fahrt in die Nacht hinein.
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